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0: bin Anna Löwer. Union und SPD haben sich offenbar endgültig auf eine Zuckersteuer geeinigt. Wie das Redaktionsnetzwerk Deutschland berichtet, soll sie ab dem kommenden Juli für besonders süße Getränke gelten. Für Getränke mit mehr als 5 Gramm Zucker pro 100 Milliliter sollen 26 Cent pro Liter anfallen, bei mehr als 8 Gramm sogar 32 Cent. Nicht gelten soll die Steuer für Zero-Getränke, reine Fruchtsäfte oder auch alkoholfreies Bier. Auch kleinere Getränkehersteller sollen von der Steuer befreit werden. Papst Leo XIV. Ist an Lungenkrebs erkrankt. Nach Angaben des Vatikans wurde bei einer Operation ein bösartiger Tumor entfernt und dafür einen Teil eines Lungenflügels herausgenommen. Der Eingriff verlief ohne Komplikationen. Ob sich der Krebs weiter ausgebreitet hat, ist noch unklar. Bundespräsident Steinmeier hat am Abend Alexander Schweizer zum neuen Arbeitsminister ernannt. Der ehemalige Ministerpräsident von Rheinland-Pfalz übernimmt das Amt von Bärbel Baas und bringt viel Koalitionserfahrung mit. Vorab, sagte Schweizer.
1: Ich weiß, wie man in Koalitionen gut zusammenarbeitet. Und diese exekutive Erfahrung will ich auch gerne mit einbringen. Und so ein bisschen Rheinland-Pfalz in Berlin kann auch nicht schaden, wenn ich das ebenfalls noch mit anbringen darf. Wir wissen auch, wie man ordentlich miteinander umgeht. Und wie man Ergebnisse erreicht und wie man sich über gemeinsame Ergebnisse auch gemeinsam freut.
0: Als erstes großes Projekt muss Schweizer nun die Rentenreform auf den Weg bringen. Die CDU wird bei der Wahl des Ministerpräsidenten in Sachsen-Anhalt nicht mitstimmen. Noch Ministerpräsident und Fraktionschef Schulze hat angekündigt, dass alle Abgeordneten den Landtagssitzungssaal verlassen werden. So soll klar werden, dass niemand von der CDU AfD-Kandidat Siegmund wählt. RB Leipzig hat in der Champions League den zweiten Sieg im zweiten Spiel geholt. RB setzte sich mit 1:0 gegen Eindhoven durch. Bayern München kam dagegen beim norwegischen Team Viking Stavanger nicht über ein 3:3 hinaus.
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0: Anna Löwer. Guten Morgen. Für stark zuckerhaltige Getränke wird ab dem kommenden Sommer eine neue Steuer fällig. Union und SPD haben sich jetzt auf die Details geeinigt, berichtet das Redaktionsnetzwerk Deutschland. Mehr von Gisa Weber.
1: Die Steuer soll ab dem kommenden Juli gelten und 26 oder 32 Cent pro Liter betragen, je nachdem, wie viel Zucker im Getränk ist. Konkret sind die Grenzen 5 und 8 Gramm pro 100 Milliliter. Reine Fruchtsäfte und Getränke mit Süßstoffen sind ausgenommen. Auch kleinere Hersteller müssen die Abgabe nicht zahlen. Finanzminister Klingbeil wollte ursprünglich höhere Steuersätze. Das Kanzleramt hatte seinen Entwurf aber gestoppt.
0: Papst Leo XIV. Hat Lungenkrebs, das hat der Vatikan mitgeteilt. Bei einer Operation in Rom wurde der Unterlappen seines rechten Lungenflügels entfernt, um den bösartigen Tumor vollständig zu beseitigen. Der Eingriff verlief laut der Ärzte ohne Probleme. Nur ob sich der Krebs weiter ausgebreitet hat, ist noch unklar. Papst Leo soll jetzt etwa eine Woche im Krankenhaus bleiben. Bundespräsident Steinmeier hat am Abend Alexander Schweizer zum neuen Arbeitsminister ernannt. Der ehemalige Ministerpräsident von Rheinland-Pfalz übernimmt das Amt von Bärbel Baas. Als erstes großes Projekt muss Schweizer nun die Rentenreform auf den Weg bringen. In Berlin haben SPD und Grüne ihre Gespräche mit der Linken unterbrochen. Die Partei hat die umstrittene Politikerin Vanessa Emde in ihre Fraktion aufgenommen. Ihr werden israelfeindliche Äußerungen vorgeworfen. SPD und Grüne wollen jetzt prüfen, ob die gemeinsame Vereinbarung gegen Antisemitismus noch gilt. Nach einem Alarm am Nürnberger Flughafen hat die Polizei Entwarnung gegeben. Ein Pilot hatte versehentlich einen Code für Flugzeugentführung gesendet und war danach nicht über Funk erreichbar. Der Flieger wurde von zwei Bundeswehrjets begleitet und nach der Landung am Flughafen durchsucht. Das Ergebnis: keine Gefahr. RB Leipzig hat in der Champions League den zweiten Sieg im zweiten Spiel geholt. RB setzte sich mit 1:0 gegen Eindhoven durch. Bayern München kam dagegen beim norwegischen Team Viking Stavanger nicht über ein 3:3 hinaus.
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2: Ich bin Anna Löwer. Guten Morgen. Union und SPD haben sich offenbar endgültig auf eine Zuckersteuer geeinigt. Wie das Redaktionsnetzwerk Deutschland berichtet, soll sie ab dem kommenden Juli für besonders süße Getränke gelten. Für Getränke mit mehr als 5 Gramm Zucker pro 100 Milliliter sollen 26 Cent pro Liter anfallen, bei mehr als 8 Gramm sogar 32 Cent. Nicht gelten soll die Steuer für Zero-Getränke, reine Fruchtsäfte oder auch alkoholfreies Bier. Auch kleinere Getränkehersteller sollen von der Steuer befreit werden. Papst Leo XIV. Ist an Lungenkrebs erkrankt. Nach Angaben des Vatikans wurde bei einer Operation ein bösartiger Tumor entfernt und dafür einen Teil eines Lungenflügels herausgenommen. Der Eingriff verlief ohne Komplikationen. Ob sich der Krebs weiter ausgebreitet hat, ist noch unklar. Bundespräsident Steinmeier hat am Abend Alexander Schweizer zum neuen Arbeitsminister ernannt. Der ehemalige Ministerpräsident von Rheinland-Pfalz übernimmt das Amt von Bärbel Baas und bringt viel Koalitionserfahrung mit. Vorab, sagte Schweizer:
3: Ich weiß, wie man in Koalitionen gut zusammenarbeitet. Und diese exekutive Erfahrung will ich auch gerne mit einbringen. Und so ein bisschen Rheinland-Pfalz in Berlin kann auch nicht schaden, wenn ich das ebenfalls noch mit anbringen darf. Wir wissen auch, wie man ordentlich miteinander umgeht. Und wie man Ergebnisse erreicht und wie man sich über gemeinsame Ergebnisse auch gemeinsam freut.
2: Als erstes großes Projekt muss Schweizer nun die Rentenreform auf den Weg bringen. Die CDU wird bei der Wahl des Ministerpräsidenten in Sachsen-Anhalt nicht mitstimmen. Noch Ministerpräsident und Fraktionschef Schulze hat angekündigt, dass alle Abgeordneten den Landtagssitzungssaal verlassen werden. So soll klar werden, dass niemand von der CDU AfD-Kandidat Siegmund wählt. RB Leipzig hat in der Fußball-Champions League mit 1:3 gegen PSV Eindhoven gewonnen. Bayern München spielte bei Viking Stavanger aus Norwegen 3:3 unentschieden.
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2: Ich bin Anna Löwer. Guten Morgen. Union und SPD haben sich offenbar endgültig auf eine Zuckersteuer geeinigt. Wie das Redaktionsnetzwerk Deutschland berichtet, soll sie ab dem kommenden Juli für besonders süße Getränke gelten. Für Getränke mit mehr als 5 Gramm Zucker pro 100 Milliliter sollen 26 Cent pro Liter anfallen, bei mehr als 8 Gramm sogar 32 Cent. Nicht gelten soll die Steuer für Zero-Getränke, reine Fruchtsäfte oder auch alkoholfreies Bier. Auch kleinere Getränkehersteller sollen von der Steuer befreit werden. Papst Leo XIV. Ist an Lungenkrebs erkrankt. Nach Angaben des Vatikans wurde bei einer Operation ein bösartiger Tumor entfernt und dafür einen Teil eines Lungenflügels herausgenommen. Der Eingriff verlief ohne Komplikationen. Ob sich der Krebs weiter ausgebreitet hat, ist noch unklar. Bundespräsident Steinmeier hat am Abend Alexander Schweizer zum neuen Arbeitsminister ernannt. Der ehemalige Ministerpräsident von Rheinland-Pfalz übernimmt das Amt von Bärbel Baas und bringt viel Koalitionserfahrung mit. Vorab, sagte Schweizer.
3: Ich weiß, wie man in Koalitionen gut zusammenarbeitet. Und diese exekutive Erfahrung will ich auch gerne mit einbringen. Und so ein bisschen Rheinland-Pfalz in Berlin kann auch nicht schaden, wenn ich das ebenfalls noch mit anbringen darf. Wir wissen auch, wie man ordentlich miteinander umgeht. Und wie man Ergebnisse erreicht und wie man sich über gemeinsame Ergebnisse auch gemeinsam freut.
2: Als erstes großes Projekt muss Schweizer nun die Rentenreform auf den Weg bringen. Die CDU wird bei der Wahl des Ministerpräsidenten in Sachsen-Anhalt nicht mitstimmen. Noch Ministerpräsident und Fraktionschef Schulze hat angekündigt, dass alle Abgeordneten den Landtagssitzungssaal verlassen werden. So soll klar werden, dass niemand von der CDU AfD-Kandidat Siegmund wählt. RB Leipzig hat in der Fußball-Champions League mit 1:3 gegen PSV Eindhoven gewonnen. Bayern München spielte bei Viking Stavanger aus Norwegen 3:3 unentschieden.
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1: Warum ist man mutterseelenallein? Tatsächlich hat dieser Begriff nichts mit der Mutterseele zu tun, die einen nun auch noch verlassen hat, sodass man vollkommen einsam ist. Das Wort mutterseelenallein verdanken wir einem Übersetzungsfehler. Als im 18. Jahrhundert immer mehr Hugenotten aus Frankreich nach Berlin kamen, drückten sie ihre Entwurzelung von der Heimat mit dem Ausspruch «Moi tu seul» aus, was «ich ganz allein» bedeutet. Dieses «Moi tu seul» wurde eingedeutscht als Mutterseel und um den Wortsinn zu erhalten, hing man dann noch ein «allein» dran.
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2: Ich bin Marie-Louise Bress. Guten Morgen. Papst Leo hat Lungenkrebs. Dem 71-Jährigen sei bei einer Operation in Rom ein bösartiger Tumor und ein Teil des rechten Lungenflügels entfernt worden, heißt es aus dem Vatikan. Die Ärzte hatten demnach einen bösartigen Tumor schon vermutet. Der Papst hat die OP gut überstanden. Er wird einige Zeit im Krankenhaus bleiben. Nach tagelangen Sondierungen hier in Berlin gibt es eine Pause. SPD und Grüne haben die Gespräche mit der Linken unterbrochen. Sie hatten offenbar die Erwartung, dass die linke Fraktion in ihrer Sitzung die Neuköllner linke Politikerin Emde ausschließt, wegen früherer anti-israelischer Äußerungen. In der Sitzung hatten sich vorher aber alle Abgeordneten per Erklärung zum Existenzrecht Israels bekannt, auch Emde, linke Co-Chef Tobias Schulze am Abend.
3: Hintergrund und Gegenstand dieser Erklärung sind die Beschlusslagen unserer Partei zum Thema Antisemitismus, zur Sicherheit von jüdischem und auch palästinensischem Leben in unserer Stadt, aber auch zum Existenzrecht Israels. Diese Erklärung haben wir mit allen Abgeordneten, die hier heute sich konstituiert haben, unterzeichnet. Die werden die auch namentlich mittragen. Darauf haben wir Wert gelegt.
2: Grüne und SPD werfen der Linken nun Wortbruch vor. Wie es für die drei Parteien weitergeht, ist offen. Saftschorlen und Eistees werden bald teurer. Die Bundesregierung hat sich auf einen Kompromiss bei der Zuckersteuer geeinigt. Im Kern geht es um Getränke, die mindestens 5 Gramm Zucker auf 100 Milliliter enthalten, schreibt das Redaktionsnetzwerk Deutschland. Ab Juli nächsten Jahres soll ein Steuersatz von mindestens 26 Cent pro Liter gelten. Ist deutlich mehr Zucker enthalten, steigt auch der Steuersatz. Der Bund rechnet mit Einnahmen von rund 69 Millionen Euro im Jahr. Es erinnert an den Fall Pellicot in Frankreich. Im Prozess um einen mutmaßlichen Serienvergewaltiger wird heute in Berlin das Urteil erwartet. Der 69-jährige Elektriker soll Frauen in seiner Wohnung in Lichtenberg gelockt, sie betäubt und vergewaltigt haben. Videos der Taten teilte er in Internetchats. 14 Fälle wurden verhandelt. Einige Frauen erfuhren erst durch die Ermittler von den Taten. Der Angeklagte hat vor dem Kriminalgericht Moabit gestanden. Die Staatsanwaltschaft fordert eine Haftstrafe mit anschließender Sicherungsverwahrung. Sie hat inzwischen rund 50 weitere Opfer identifiziert. Die Ermittlungen dauern an. Was die Spätis für Berlin sind, könnten Smart Stores bald für Brandenburg sein. Der Brandenburger Landtag will mit einer Änderung des Ladenöffnungsgesetzes heute den Weg für die vollautomatischen Läden ganz ohne Personal ebnen. Dann könnte bald auch im ländlichen Gebiet rund um die Uhr eingekauft werden, auch nachts und sonntags, sagte uns der Hauptgeschäftsführer des Einzelhandelsverbands Berlin-Brandenburg, Nils Busch-Petersen, im Interview.
4: Ich denke, das wird es in verschiedenen Formen, auch in kleinster Form, schon für relativ kleine Gemeinden geben können. Wir sehen ja heute schon, dass bestimmte Handwerkshandelsbetriebe wie Bäcker oder auch Fleischer ihr Angebot quasi autonom in Automaten feilhalten. Von da ist es ja nur ein kleiner Schritt zu einem kleinformatigen Laden, der vielleicht alle Grundbedürfnisse hat.
2: Ob kleinere Gemeinden einen Job wollen, sollen sie selbst entscheiden können. Und kurz der Sport. In der Fußball-Champions League hat Bayern gegen den norwegischen Club Viking Stavanger 3:3 gespielt. Leipzig gewann sein zweites Spiel mit 1:0 gegen Eindhoven.
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2: Ich bin Marie-Louise Bress. Guten Morgen. Schlechte Nachrichten aus dem Vatikan. Ärzte haben bei Papst Leo Lungenkrebs festgestellt. Der bösartige Tumor konnte zusammen mit einem Teil des Lungenflügels entfernt werden. Der 71-Jährige hat die OP gut überstanden. Er bleibt einige Zeit im Krankenhaus. Grüne und SPD hier in Berlin nehmen sich eine Beziehungspause von der Linken. Sie haben am Abend die Sondierungen gestoppt. Offenbar haben sie erwartet, dass die Linke bei ihrer konstituierenden Sitzung die Neuköllner linke Politikerin Emde ausschließt wegen ihrer anti-israelischen Haltung. Das ist aber nicht passiert. Stattdessen hat Emde wie alle anderen eine Erklärung unterschrieben, in der sie sich gegen Antisemitismus verpflichtet. Fraktionschefin Elif Ereb.
3: Uns geht es darum, hier den gesellschaftlichen Zusammenhalt voranzubringen und wegzukommen von der Polarisierung in der Stadt. Wir wollen eine umarmende Politik machen für alle Menschen, für den Schutz und die Sicherheit von jüdischem Leben, von palästinensischem und muslimischem Leben.
2: Grüne und SPD sprechen nun von Wortbruch. Ob die Gespräche wieder aufgenommen werden, ist offen. Die schwarz-rote Koalition hat ihren Streit über die Einführung einer Zuckersteuer auf Getränke beigelegt. Nach Medienberichten ist eine Steuer in zwei Stufen vorgesehen. Für Getränke mit einem Zuckergehalt ab 5 oder 8 Gramm pro 100 Milliliter soll ein Steuersatz von 26 bzw. 32 Cent gelten. Für kleinere Unternehmen soll es Ausnahmen geben. Die Zuckersteuer wird nachher Thema im Kabinett sein. Vor dem Kriminalgericht Moabit werden heute Schilder gehalten mit der Aufschrift »Die Scham muss die Seite wechseln«. Anlass ist das Prozessende um einen mutmaßlichen Serienvergewaltiger aus Lichtenberg. Der 69-jährige Elektriker soll Dutzende Frauen in seine Wohnung gelockt, sie betäubt und vergewaltigt haben. Aufnahmen der Taten sammelte er und prahlte damit im Netz. Die Staatsanwaltschaft fordert eine Haftstrafe mit anschließender Sicherungsverwahrung. Verhandelt wurden bislang 14 Fälle, die Zahl der Opfer ist aber deutlich höher. Es wird ermittelt, bisher wurden rund 50 Opfer identifiziert. Kaffee, Butter, Käse und Milch rund um die Uhr einkaufen, das könnte bald selbst in kleinen Gemeinden in Brandenburg möglich sein. Der Landtag will heute das Ladenöffnungsgesetz ändern und so den Weg für Smart Stores freimachen. Das sind vollautomatische Läden ganz ohne Personal, sagte uns der Hauptgeschäftsführer des Einzelhandelsverbands Berlin-Brandenburg, Nils Busch-Petersen, im Interview.
4: Smart Stores sind eine intelligente Antwort auf eine der Herausforderungen unserer Zeit, nämlich auch in den ländlichen Räumen, dünn besiedelten Gegenden etc. eine Grundversorgung sicherzustellen.
2: Die Stores sollen auch an Sonn- und Feiertagen öffnen können, nur Regale werden dann nicht aufgefüllt. Kurzer Sport: In der Fußball-Champions League hat Bayern München am Abend gegen die Norweger Viking Stavanger 3:3 gespielt. RB Leipzig gewann gegen Eindhoven 1:0.
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0: Hi und herzlich willkommen hier bei uns. Wir machen jetzt wieder unseren Fake- oder Fakt-Check.
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0: Was ist dran an einer Geschichte oder einer Behauptung aus dem Internet? Schauen wir uns an und da wird's jetzt sehr schräg. Forscher haben angeblich Brot gebacken. Das ist noch nicht so ungewöhnlich, aber die Hefe dafür soll aus der Gletschermumie Ötzi stammen. Ferenc Reinke aus der Redaktion. Nicht nur das.
2: Ja, und nicht nur das. Die Hefe soll auch aus dem Darm von Ötzi kommen. Und man muss sagen, soll nicht nur, es stimmt wirklich. Hefe, das sind ja Pilze und 4 verschiedene Hefen haben die Forscher in der über 5000 Jahre alten Mumie gefunden. Und weil sie ständig gefragt worden sind, ob man daraus auch Brot machen könnte, haben sie dann genau das gemacht. Rausgekommen ist ein Sauerteigbrot und jetzt haben die Forscher offenbar ein neues Hobby gefunden. Demnächst wollen sie aus der Hefe auch noch ein Bier brauen. Das alles klingt ein bisschen fragwürdig, es hat aber durchaus einen seriösen Anspruch. Denn die Pilze, die man in Ötzi gefunden hat, die können Chemikalien abbauen und womöglich könnten sie künftig zum Beispiel Sehnen reinigen.
0: Ja, lieber das als im Brot oder Bier. Also ich finde es immer noch, sagen wir, nicht nur gewöhnungsbedürftig, sondern sogar ziemlich eklig. Aber wir können festhalten, es ist kein Mythos aus dem Internet, das ist tatsächlich Fakt. Und gehört hast du es hier beim Simone Panteleit Radio.

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2: Ich bin Marie-Louise Bress. Guten Morgen. Papst Leo hat Lungenkrebs. Dem 71-Jährigen sei bei einer Operation in Rom ein bösartiger Tumor und ein Teil des rechten Lungenflügels entfernt worden, heißt es aus dem Vatikan. Die Ärzte hatten demnach einen bösartigen Tumor schon vermutet. Der Papst hat die OP gut überstanden. Er wird einige Zeit im Krankenhaus bleiben. Grüne und SPD hier in Berlin haben ihre Sondierungen mit der Linken gestoppt. Sie wollen bewerten, ob getroffene Verabredungen noch gelten. Es geht um einen Beschluss der Linksfraktion bei ihrer konstituierenden Sitzung. Offenbar sollen alle Verabredungen unter dreien erst nach dem Landesparteitag wirklich gelten. Fraktionschefin Elif Ehreib.
3: Auf dem Landesparteitag, wenn wir ein Sondierungsergebnis haben, das ist die Grundlage, warum wir dann den Eintritt in die Koalitionsgespräche beschließen. Das beschließt aber nicht die Fraktion, das ist das Primat der Partei.
2: Alle Abgeordneten der Linken hatten gestern eine Erklärung unterschrieben, die das Existenzrecht Israels anerkennt. Auch die Neuköllner linke Politikerin Emde. Sie wurde auch nicht, wie erwartet, aus der Fraktion ausgeschlossen. Saftschorlen und Eistees werden bald teurer. Die Bundesregierung hat sich auf einen Kompromiss bei der Zuckersteuer geeinigt. Im Kern geht es um Getränke, die mindestens 5 Gramm Zucker auf 100 Milliliter enthalten, schreibt das Redaktionsnetzwerk Deutschland. Ab Juli nächsten Jahres soll ein Steuersatz von mindestens 26 Cent pro Liter gelten. Ist deutlich mehr Zucker enthalten, steigt auch der Steuersatz. Der Bund rechnet mit Einnahmen von rund 69 Millionen Euro im Jahr. Es erinnert an den Fall Pellicot in Frankreich. Im Prozess um einen mutmaßlichen Serienvergewaltiger wird heute in Berlin das Urteil erwartet. Der 69-jährige Elektriker soll Frauen in seiner Wohnung in Lichtenberg gelockt, sie betäubt und vergewaltigt haben. Videos der Taten teilte er in Internetchats. 14 Fälle wurden verhandelt. Einige Frauen erfuhren erst durch die Ermittler von den Taten. Der Angeklagte hat vor dem Kriminalgericht Moabit gestanden. Die Staatsanwaltschaft fordert eine Haftstrafe mit anschließender Sicherungsverwahrung. Sie hat inzwischen rund 50 weitere Opfer identifiziert. Die Ermittlungen dauern an. Was die Spätis für Berlin sind, könnten Smart Stores bald für Brandenburg sein. Der Brandenburger Landtag will mit einer Änderung des Ladenöffnungsgesetzes heute den Weg für die vollautomatischen Läden ganz ohne Personal ebnen. Dann könnte bald auch im ländlichen Gebiet rund um die Uhr eingekauft werden, auch nachts und sonntags, sagte uns der Hauptgeschäftsführer des Einzelhandelsverbands Berlin-Brandenburg, Nils Busch-Petersen, im Interview.
4: Ich denke, das wird es in verschiedenen Formen, auch in kleinster Form, schon für relativ kleine Gemeinden geben können. Wir sehen ja heute schon, dass bestimmte Handwerkshandelsbetriebe wie Bäcker oder auch Fleischer ihr Angebot quasi autonom in Automaten feilhalten. Von da ist es ja nur ein kleiner Schritt zu einem kleinformatigen Laden, der vielleicht alle Grundbedürfnisse hat.
2: Ob kleinere Gemeinden einen Job wollen, sollen sie selbst entscheiden können. Und der Sport: in der Fußball-Champions League hat Bayern gegen den norwegischen Club Viking Stavanger 3:3 gespielt. Leipzig gewann sein zweites Spiel mit 1:0 gegen Eindhoven.
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0: Ja, krass, oder? 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

wunderschönen guten Morgen. 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
2: Ich bin Marie-Louise Bress. Guten Morgen. Schlechte Nachrichten aus dem Vatikan. Ärzte haben bei Papst Leo Lungenkrebs festgestellt. Der bösartige Tumor konnte zusammen mit einem Teil des Lungenflügels entfernt werden. Der 71-Jährige hat die OP gut überstanden. Er bleibt einige Zeit im Krankenhaus. Grüne und SPD hier in Berlin haben ihre Sondierungen mit der Linken gestoppt. Sie wollen bewerten, ob getroffene Verabredungen noch gelten. Es geht um einen Beschluss der Linksfraktion bei ihrer konstituierenden Sitzung. Offenbar sollen alle Verabredungen unter dreien erst nach dem Landesparteitag wirklich gelten. Fraktionschefin Elif Eralp.
3: Auf dem Landesparteitag, wenn wir ein Sondierungsergebnis haben, das ist die Grundlage, warum wir dann den Eintritt in die Koalitionsgespräche beschließen. Das beschließt aber nicht die Fraktion, das ist das Primat der Partei.
2: Alle Abgeordneten der Linken hatten gestern eine Erklärung unterschrieben, die das Existenzrecht Israels anerkennt. Auch die Neuköllner linke Politikerin Emde, sie wurde auch nicht, wie erwartet, aus der Fraktion ausgeschlossen. Die schwarz-rote Koalition hat ihren Streit über die Einführung einer Zuckersteuer auf Getränke beigelegt. Nach Medienberichten ist eine Steuer in zwei Stufen vorgesehen. Für Getränke mit einem Zuckergehalt ab 5 oder 8 Gramm pro 100 Milliliter soll ein Steuersatz von 26 bzw. 32 Cent gelten. Für kleinere Unternehmen soll es Ausnahmen geben. Die Zuckersteuer wird nachher Thema im Kabinett sein. Vor dem Kriminalgericht Moabit werden heute Schilder gehalten mit der Aufschrift »Die Scham muss die Seite wechseln«. Anlass ist das Prozessende um einen mutmaßlichen Serienvergewaltiger aus Lichtenberg. Der 69-jährige Elektriker soll Dutzende Frauen in seine Wohnung gelockt, sie betäubt und vergewaltigt haben. Aufnahmen der Taten sammelte er und prahlte damit im Netz. Die Staatsanwaltschaft fordert eine Haftstrafe mit anschließender Sicherungsverwahrung. Verhandelt wurden bislang 14 Fälle, die Zahl der Opfer ist aber deutlich höher. Es wird ermittelt, bisher wurden rund 50 Opfer identifiziert. Kaffee, Butter, Käse und Milch rund um die Uhr einkaufen, das könnte bald selbst in kleinen Gemeinden in Brandenburg möglich sein. Der Landtag will heute das Ladenöffnungsgesetz ändern und so den Weg für Smart Stores freimachen. Das sind vollautomatische Läden ganz ohne Personal, sagte uns der Hauptgeschäftsführer des Einzelhandelsverbands Berlin-Brandenburg, Nils Busch-Petersen, im Interview.
4: Smart Stores sind eine intelligente Antwort auf eine der Herausforderungen unserer Zeit, nämlich auch in den ländlichen Räumen, dünn besiedelten Gegenden etc. eine Grundversorgung sicherzustellen.
2: Die Stores sollen auch an Sonn- und Feiertagen öffnen können, nur Regale werden dann nicht aufgefüllt. Kurzer Sport: In der Fußball-Champions League hat Bayern München am Abend gegen die Norweger Vikings Stavanger 3:3 gespielt. RB Leipzig gewann gegen Eindhoven 1:0.
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0: Und das ist echt ein bisschen aufregend, dass du jetzt hier bist bei meinem ganz eigenen kleinen Kanal, wo ich selbst die Programmdirektorin, Musikredakteurin und Moderatorin sein darf. In meinem eigentlichen Radiojob habe ich ja ganz viele tolle Kollegen, mit denen ich zusammenarbeite und die alle ihre Parts ganz großartig machen. Und hier bin ich jetzt alleine verantwortlich. Sehr spannend. Vielen lieben Dank fürs Einschalten. Ich freue mich, dass du da bist und ich freue mich auch über Feedback. Wenn du ein bisschen was gehört hast, was dir gefällt, was dir fehlt, immer her damit per Mail an huhu@simonepanteleitradio.de.
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2: Ich bin Marie-Louise Bress. Guten Morgen. Papst Leo hat Lungenkrebs. Dem 71-Jährigen sei bei einer Operation in Rom ein bösartiger Tumor und ein Teil des rechten Lungenflügels entfernt worden, heißt es aus dem Vatikan. Die Ärzte hatten demnach einen bösartigen Tumor schon vermutet. Der Papst hat die OP gut überstanden. Er wird einige Zeit im Krankenhaus bleiben. Nach tagelangen Sondierungen gibt es eine Pause. SPD und Grüne hier in Berlin haben die Sondierungen mit der Linken unterbrochen und sprechen von Wortbruch. Das liegt an einem Beschluss der Linke-Fraktion, wonach alle Verabredungen und Papiere aus den Sondierungen erst kurz vor den Koalitionsverhandlungen gelten sollen, wenn ein Parteitag zustimmt. Das stößt auch auf Bundesebene auf. Grünen-Chef Felix Banatschak.
3: Man muss natürlich die Frage stellen, worauf will man sich auch in der Zukunft verlassen können, wenn eine Verabredung, die letzte Woche getroffen wurde, auch eine Ankündigung, was personelle Konsequenzen angeht, offensichtlich nichts wert sind. Die Linke muss jetzt klären, wie sie das Problem lösen will.
2: Dabei geht es auch um die Neuköllner Linke-Politikerin Vanessa Emde, die trotz ihrer anti-israelischen Haltung nicht ausgeschlossen wurde. Auch Emde hatte einer Erklärung gegen Antisemitismus zugestimmt. Ob Rot, Grün, Rot noch eine Chance hat, ist offen. Saftschorlen und Eistees werden bald teurer. Die Bundesregierung hat sich auf einen Kompromiss bei der Zuckersteuer geeinigt. Im Kern geht es um Getränke, die mindestens 5 Gramm Zucker auf 100 Milliliter enthalten, schreibt das Redaktionsnetzwerk Deutschland. Ab Juli nächsten Jahres soll ein Steuersatz von mindestens 26 Cent pro Liter gelten. Ist deutlich mehr Zucker enthalten, steigt auch der Steuersatz. Der Bund rechnet mit Einnahmen von rund 69 Millionen Euro im Jahr. Es erinnert an den Fall Pédicaud in Frankreich. Im Prozess um einen mutmaßlichen Serienvergewaltiger wird heute in Berlin das Urteil erwartet. Der 69-jährige Elektriker soll Frauen in seiner Wohnung in Lichtenberg gelockt, sie betäubt und vergewaltigt haben. Videos der Taten teilte er in Internetchats. 14 Fälle wurden verhandelt. Einige Frauen erfuhren erst durch die Ermittler von den Taten. Der Angeklagte hat vor dem Kriminalgericht Moabit gestanden. Die Staatsanwaltschaft fordert eine Haftstrafe mit anschließender Sicherungsverwahrung. Sie hat inzwischen rund 50 weitere Opfer identifiziert. Die Ermittlungen dauern an. Was die Spätis für Berlin sind, könnten Smart Stores bald für Brandenburg sein. Der Brandenburger Landtag will mit einer Änderung des Ladenöffnungsgesetzes heute den Weg für die vollautomatischen Läden ganz ohne Personal ebnen. Dann könnte bald auch im ländlichen Gebiet rund um die Uhr eingekauft werden, auch nachts und sonntags, sagte uns der Hauptgeschäftsführer des Einzelhandelsverbands Berlin-Brandenburg, Nils Busch-Petersen, im Interview.
4: Ich denke, das wird es in verschiedenen Formen, auch in kleinster Form, schon für relativ kleine Gemeinden geben können. Wir sehen ja heute schon, dass bestimmte Handwerkshandelsbetriebe wie Bäcker oder auch Fleischer ihr Angebot quasi autonom in Automaten feilhalten. Von da ist es ja nur ein kleiner Schritt zu einem kleinformatigen Laden, der vielleicht alle Grundbedürfnisse hat.
2: Ob kleinere Gemeinden einen Job wollen, sollen sie selbst entscheiden können. Und der Sport: in der Fußball-Champions League hat Bayern gegen den norwegischen Club Viking Stavanger 3:3 gespielt. Leipzig gewann sein zweites Spiel mit 1:0 gegen Eindhoven.
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0: Wie schön, dass du da bist. Ich bin sehr gespannt, wie es dir gefällt. 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Aber ich bin mir sicher, du wirst sie lieben. Probier es gerne mal aus, hör länger mal rein und gib mir gerne Feedback, zum Beispiel bei Social Media.
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2: Ich bin Marie-Louise Bress. Guten Morgen. Schlechte Nachrichten aus dem Vatikan. Ärzte haben bei Papst Leo Lungenkrebs festgestellt. Der bösartige Tumor konnte zusammen mit einem Teil des Lungenflügels entfernt werden. Der 71-Jährige hat die OP gut überstanden. Er bleibt einige Zeit im Krankenhaus. Grüne und SPD hier in Berlin haben ihre Sondierungen mit der Linken gestoppt. Sie wollen bewerten, ob getroffene Verabredungen noch gelten. Es geht um einen Beschluss der Linksfraktion bei ihrer konstituierenden Sitzung. Offenbar sollen alle Verabredungen unter dreien erst nach dem Landesparteitag wirklich gelten. Fraktionschefin Elif Eralp.
3: Auf dem Landesparteitag, wenn wir ein Sondierungsergebnis haben, das ist die Grundlage, warum wir dann den Eintritt in die Koalitionsgespräche beschließen. Das beschließt aber nicht die Fraktion, das ist das Primat der Partei.
2: Alle Abgeordneten der Linken hatten gestern eine Erklärung unterschrieben, die das Existenzrecht Israels anerkennt. Auch die Neuköllner linke Politikerin Emde. Sie wurde auch nicht, wie erwartet, aus der Fraktion ausgeschlossen. Die schwarz-rote Koalition hat ihren Streit über die Einführung einer Zuckersteuer auf Getränke beigelegt. Nach Medienberichten ist eine Steuer in zwei Stufen vorgesehen. Für Getränke mit einem Zuckergehalt ab 5 oder 8 Gramm pro 100 Milliliter soll ein Steuersatz von 26 bzw. 32 Cent gelten. Für kleinere Unternehmen soll es Ausnahmen geben. Die Zuckersteuer wird nachher Thema im Kabinett sein. Vor dem Kriminalgericht Moabit werden heute Schilder gehalten mit der Aufschrift »Die Scham muss die Seite wechseln«. Anlass ist das Prozessende um einen mutmaßlichen Serienvergewaltiger aus Lichtenberg. Der 69-jährige Elektriker soll Dutzende Frauen in seine Wohnung gelockt, sie betäubt und vergewaltigt haben. Aufnahmen der Taten sammelte er und prahlte damit im Netz. Die Staatsanwaltschaft fordert eine Haftstrafe mit anschließender Sicherungsverwahrung. Verhandelt wurden bislang 14 Fälle, die Zahl der Opfer ist aber deutlich höher. Es wird ermittelt, bisher wurden rund 50 Opfer identifiziert. Kaffee, Butter, Käse und Milch rund um die Uhr einkaufen, das könnte bald selbst in kleinen Gemeinden in Brandenburg möglich sein. Der Landtag will heute das Ladenöffnungsgesetz ändern und so den Weg für Smart Stores freimachen. Das sind vollautomatische Läden, ganz ohne Personal, sagte uns der Hauptgeschäftsführer des Einzelhandelsverbands Berlin-Brandenburg, Nils Busch-Petersen, im Interview.
4: Smart Stores sind eine intelligente Antwort auf eine der Herausforderungen unserer Zeit, nämlich auch in den ländlichen Räumen, dünn besiedelten Gegenden etc. eine Grundversorgung sicherzustellen.
2: Die Stores sollen auch an Sonn- und Feiertagen öffnen können, nur Regale werden dann nicht aufgefüllt. Kurzer Sport: In der Fußball-Champions League hat Bayern München am Abend gegen die Norweger Vikings Stavanger 3:3 gespielt. RB Leipzig gewann gegen Eindhoven 1:0.
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1: Wir knüpfen uns wieder eine Story aus dem Internet vor, von Instagram oder Facebook zum Beispiel, und klären, hat die sich so zugetragen oder hat sich jemand da einfach nur was ausgedacht? Und da geht's heute um die angebliche Verbindung von zwei Menschen, die man so gar niemals miteinander in Verbindung bringen würde. Pretty Woman Julia Roberts und die Bürgerrechtsikone Martin Luther King Jr. Auf den ersten Blick würde man sagen, unterschiedliche Welten, unterschiedliche Zeiten. Aber im Internet liest man, dass Martin Luther King angeblich höchstpersönlich die Krankenhausrechnung für die Geburt von Julia Roberts bezahlt hat. Ferenc Reinke aus der Redaktion, das klingt nach einer totalen Ente.
2: Das dachte ich auch, als ich es gesehen habe, aber die Geschichte stimmt zu 100%. Julia Roberts selbst hat sie mal in einem Gespräch bestätigt.
3: Let's start with the day you were born. Who paid for the hospital bill?
4: The King family paid for my hospital bill.
3: Martin Luther King Jr.
4: and Coretta.
2: Und die Geschichte hinter der Geschichte, die ist noch viel großartiger.
1: Okay, schieß los.
2: Also wir gehen zurück in die 60er Jahre nach Atlanta. Die Eltern von Julia Roberts, die hatten dort eine Schauspielschule für Kinder. Und eines Tages, da hat Coretta Scott King, die Frau von Martin Luther King, angerufen und sie wollte wissen, ob ihre Kinder dort Schauspielunterricht nehmen dürfen. Damals, da gab es noch Rassentrennung, fast keine Schule hat schwarze Kinder aufgenommen, aber die Eltern von Julia Roberts, die haben sofort und ohne zu zögern Ja gesagt.
1: Das war damals ein echtes Statement.
2: Aber sowas von. Und daraus ist dann eine sehr enge Freundschaft zwischen den Familien entstanden. Und als Julia Roberts dann 1967 geboren wurde, da ging es den Eltern gerade finanziell ziemlich schlecht. Die konnten die Krankenhauskosten für die Geburt nicht stemmen. Und da haben Martin Luther King und seine Frau gesagt, ihr habt unsere Kinder unterrichtet, als es sonst keiner getan hat. Wir übernehmen jetzt die Rechnung.
1: Es klingt wie aus einem Hollywood-Film, aber ist wahr. 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
2: Ich bin Marie-Louise Bress. Guten Morgen. Papst Leo hat Lungenkrebs. Dem 71-Jährigen sei bei einer Operation in Rom ein bösartiger Tumor und ein Teil des rechten Lungenflügels entfernt worden, heißt es aus dem Vatikan. Die Ärzte hatten demnach einen bösartigen Tumor schon vermutet. Der Papst hat die OP gut überstanden. Er wird einige Zeit im Krankenhaus bleiben. Nach tagelangen Sondierungen gibt es eine Pause. SPD und Grüne hier in Berlin haben die Sondierungen mit der Linken unterbrochen und sprechen von Wortbruch. Das liegt an einem Beschluss der Linke-Fraktion, wonach alle Verabredungen und Papiere aus den Sondierungen erst kurz vor den Koalitionsverhandlungen gelten sollen, wenn ein Parteitag zustimmt. Das stößt auch auf Bundesebene auf. Grünen-Chef Felix Banatschak.
3: Man muss natürlich die Frage stellen, worauf will man sich auch in der Zukunft verlassen können, wenn eine Verabredung, die letzte Woche getroffen wurde, auch eine Ankündigung, was personelle Konsequenzen angeht, offensichtlich nichts wert sind. Die Linke muss jetzt klären, wie sie das Problem lösen will.
2: Dabei geht es auch um die Neuköllner Linke-Politikerin Vanessa Emde, die trotz ihrer anti-israelischen Haltung nicht ausgeschlossen wurde. Auch Emde hatte einer Erklärung gegen Antisemitismus zugestimmt. Ob Rot, Grün, Rot noch eine Chance hat, ist offen. Saftschorlen und Eistees werden bald teurer. Die Bundesregierung hat sich auf einen Kompromiss bei der Zuckersteuer geeinigt. Im Kern geht es um Getränke, die mindestens 5 Gramm Zucker auf 100 Milliliter enthalten, schreibt das Redaktionsnetzwerk Deutschland. Ab Juli nächsten Jahres soll ein Steuersatz von mindestens 26 Cent pro Liter gelten. Ist deutlich mehr Zucker enthalten, steigt auch der Steuersatz. Der Bund rechnet mit Einnahmen von rund 69 Millionen Euro im Jahr. Es erinnert an den Fall Pédicot in Frankreich. Im Prozess um einen mutmaßlichen Serienvergewaltiger wird heute in Berlin das Urteil erwartet. Der 69-jährige Elektriker soll Frauen in seiner Wohnung in Lichtenberg gelockt, sie betäubt und vergewaltigt haben. Videos der Taten teilte er in Internetchats. 14 Fälle wurden verhandelt. Einige Frauen erfuhren erst durch die Ermittler von den Taten. Der Angeklagte hat vor dem Kriminalgericht Moabit gestanden. Die Staatsanwaltschaft fordert eine Haftstrafe mit anschließender Sicherungsverwahrung. Sie hat inzwischen rund 50 weitere Opfer identifiziert. Die Ermittlungen dauern an. Was die Spätis für Berlin sind, könnten Smart Stores bald für Brandenburg sein. Der Brandenburger Landtag will mit einer Änderung des Ladenöffnungsgesetzes heute den Weg für die vollautomatischen Läden ganz ohne Personal ebnen. Dann könnte bald auch im ländlichen Gebiet rund um die Uhr eingekauft werden, auch nachts und sonntags, sagte uns der Hauptgeschäftsführer des Einzelhandelsverbands Berlin-Brandenburg, Nils Busch-Petersen, im Interview.
4: Ich denke, das wird es in verschiedenen Formen, auch in kleinster Form, schon für relativ kleine Gemeinden geben können. Wir sehen ja heute schon, dass bestimmte Handwerkshandelsbetriebe wie Bäcker oder auch Fleischer ihr Angebot quasi autonom in Automaten feilhalten. Von da ist es ja nur ein kleiner Schritt zu einem kleinformatigen Laden, der vielleicht alle Grundbedürfnisse hat.
2: Ob kleinere Gemeinden einen Job wollen, sollen sie selbst entscheiden können. Und der Sport: in der Fußball-Champions League hat Bayern gegen den norwegischen Club Viking Stavanger 3:3 gespielt. Leipzig gewann sein zweites Spiel mit 1:0 gegen Eindhoven.
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0: Hey ho, so schön, dass du eingeschaltet hast und reinhörst in meinen eigenen kleinen Radiosender. Alles, was du hier hörst, läuft auch so auf meinem Handy. Also das ist hier meine persönliche Playlist. Ein bisschen moderner als das, was du vom Berliner Rundfunk kennst, aber muss ja nicht schlecht sein, ne? Ich hoffe, du hast ganz viel Spaß und eine gute Zeit. 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
2: Ich bin Marie-Louise Bress. Guten Morgen. Schlechte Nachrichten aus dem Vatikan. Ärzte haben bei Papst Leo Lungenkrebs festgestellt. Der bösartige Tumor konnte zusammen mit einem Teil des Lungenflügels entfernt werden. Der 71-Jährige hat die OP gut überstanden. Er bleibt einige Zeit im Krankenhaus. Grüne und SPD hier in Berlin haben ihre Sondierungen mit der Linken gestoppt. Sie wollen bewerten, ob getroffene Verabredungen noch gelten. Es geht um einen Beschluss der Linksfraktion bei ihrer konstituierenden Sitzung. Offenbar sollen alle Verabredungen unter dreien erst nach dem Landesparteitag wirklich gelten. Fraktionschefin Elif Ehreib.
3: Auf dem Landesparteitag, wenn wir ein Sondierungsergebnis haben, das ist die Grundlage, warum wir dann den Eintritt in die Koalitionsgespräche beschließen. Das beschließt aber nicht die Fraktion, das ist das Primat der Partei.
2: Alle Abgeordneten der Linken hatten gestern eine Erklärung unterschrieben, die das Existenzrecht Israels anerkennt. Auch die Neuköllner linke Politikerin Emde. Sie wurde auch nicht, wie erwartet, aus der Fraktion ausgeschlossen. Die schwarz-rote Koalition hat ihren Streit über die Einführung einer Zuckersteuer auf Getränke beigelegt. Nach Medienberichten ist eine Steuer in zwei Stufen vorgesehen. Für Getränke mit einem Zuckergehalt ab 5 oder 8 Gramm pro 100 Milliliter soll ein Steuersatz von 26 bzw. 32 Cent gelten. Für kleinere Unternehmen soll es Ausnahmen geben. Die Zuckersteuer wird nachher Thema im Kabinett sein. Vor dem Kriminalgericht Moabit werden heute Schilder gehalten mit der Aufschrift »Die Scham muss die Seite wechseln«. Anlass ist das Prozessende um einen mutmaßlichen Serienvergewaltiger aus Lichtenberg. Der 69-jährige Elektriker soll Dutzende Frauen in seine Wohnung gelockt, sie betäubt und vergewaltigt haben. Aufnahmen der Taten sammelte er und prahlte damit im Netz. Die Staatsanwaltschaft fordert eine Haftstrafe mit anschließender Sicherungsverwahrung. Verhandelt wurden bislang 14 Fälle, die Zahl der Opfer ist aber deutlich höher. Es wird ermittelt, bisher wurden rund 50 Opfer identifiziert. Kaffee, Butter, Käse und Milch rund um die Uhr einkaufen, das könnte bald selbst in kleinen Gemeinden in Brandenburg möglich sein. Der Landtag will heute das Ladenöffnungsgesetz ändern und so den Weg für Smart Stores freimachen. Das sind vollautomatische Läden ganz ohne Personal, sagte uns der Hauptgeschäftsführer des Einzelhandelsverbands Berlin-Brandenburg, Nils Busch-Petersen, im Interview.
4: Smart Stores sind eine intelligente Antwort auf eine der Herausforderungen unserer Zeit, nämlich auch in den ländlichen Räumen, dünn besiedelten Gegenden etc. eine Grundversorgung sicherzustellen.
2: Die Stores sollen auch an Sonn- und Feiertagen öffnen können, nur Regale werden dann nicht aufgefüllt. Kurzer Sport: In der Fußball-Champions League hat Bayern München am Abend gegen die Norweger Vikings Stavanger 3:3 gespielt. RB Leipzig gewann gegen Eindhoven 1:0.
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1: 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Tatsächlich hat dieser Begriff nichts mit der Mutterseele zu tun, die einen nun auch noch verlassen hat, sodass man vollkommen einsam ist. Das Wort Mutterseelen allein verdanken wir einem Übersetzungsfehler. Als im 18. Jahrhundert immer mehr Hugenotten aus Frankreich nach Berlin kamen, drückten sie ihre Entwurzelung von der Heimat mit dem Ausspruch «Moi tu seul» aus, was «ich ganz allein» bedeutet. Dieses «Moi tu seul» wurde eingedeutscht als Mutterseel und um den Wortsinn zu erhalten, hing man dann noch ein «allein» dran.
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2: Ich bin Marie-Louise Bress. Guten Tag. Nach tagelangen Sondierungen gibt es eine Pause. SPD und Grüne hier in Berlin haben die Sondierungen mit der Linken unterbrochen und sprechen von Wortbruch. Sie werfen der linke Fraktion vor, einen Beschluss zu Antisemitismus aufgeweicht zu haben. Der Bundesvorsitzende der Grünen, Felix Banatschak, morgen im ZDF.
3: Letzte Woche gab es die Vorstellung eines gemeinsamen Papiers, das ist anders formuliert als das, was jetzt gestern in der Linksfraktion beschlossen wurde. Und warum ist jetzt etwas anders beschlossen worden? Weil über die letzten Tage offensichtlich in der Linken es einen großen Aufruhr zu Selbstverständlichkeiten gab.
2: Außerdem sah die Neuköllner Linke-Politikerin Vanessa Emde trotz ihrer anti-israelischen Haltung nicht wie verabredet ausgeschlossen worden. Auch Emde hatte eine Erklärung gegen Antisemitismus unterschrieben. Ob Rot-Grün-Rot noch eine Chance hat, ist offen. Es erinnert an den Fall Pélicot in Frankreich. Im Prozess um einen mutmaßlichen Serienvergewaltiger wird heute in Berlin das Urteil erwartet. Der 69-jährige Elektriker soll Frauen in seiner Wohnung in Lichtenberg gelockt, sie betäubt und vergewaltigt haben. Videos der Taten teilte er in Internetchats. 14 Fälle wurden verhandelt. Einige Frauen erfuhren erst durch die Ermittler von den Taten. Der Angeklagte hat vor dem Kriminalgericht Moabit gestanden. Die Staatsanwaltschaft fordert eine Haftstrafe mit anschließender Sicherungsverwahrung. Sie hat inzwischen rund 50 weitere Opfer identifiziert. Die Ermittlungen dauern an. Vor dem Oberlandesgericht Hamburg beginnt ein Prozess um die Sprengung der Nord Stream Pipelines vor rund 4 Jahren. Einem angeklagten Ukrainer wird vorgeworfen, die Tat gemeinsam mit weiteren ukrainischen Militärangehörigen geplant und durchgeführt zu haben. Ihm werden unter anderem Kriegsverbrechen im Auftrag der Ukraine vorgeworfen. Kiew weist das zurück. Papst Leo hat Lungenkrebs. Dem 71-Jährigen sei bei einer Operation in Rom ein bösartiger Tumor und ein Teil des rechten Lungenflügels entfernt worden, heißt es aus dem Vatikan. Die Ärzte hatten demnach einen bösartigen Tumor schon vermutet. Der Papst hat die OP gut überstanden. Er wird einige Zeit im Krankenhaus bleiben. Und der Sport: in der Fußball-Champions League hat Bayern gegen den norwegischen Club Viking Stavanger 3:3 gespielt. Leipzig gewann sein zweites Spiel mit 1:0 gegen Eindhoven.
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4: Hi und herzlich willkommen, wo auch immer du uns gerade hörst. An der wunderschönen Ostsee, im Harz oder in Berlin mitten im Großstadttrubel. Ich bin sehr gerne an deiner Seite mit frischer neuer Musik und mit allem, was heute wichtig ist. Ich freue mich, dass du da bist.
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0: Ich bin Sebastian Pasotti. Guten Tag. Wie geht es weiter, nachdem Linke, Grüne und SPD ihre Sondierungsgespräche unterbrochen haben? CDU-Fraktionschef Stefan Evers bringt eine Kenia-Koalition wieder ins Gespräch. Unsere Hand ist ausgestreckt, unsere Tür steht offen, sagte Evers bei Welt.
1: Wir werden jetzt beobachten, ob die Kollegen ihr Rückgrat wiederentdecken. Wir sind gesprächsbereit. In dem Moment, in dem ich ein Signal bekomme, werde ich sofort einladen. Aber was nicht passieren wird, ist, dass ich jetzt an dieser Stelle, wenn mir klar gesagt wird, es gibt gar kein Interesse, zu einem Gespräch einlade, bei dem wir nett Kekse essen und Kaffee trinken, aber von vornherein wissen, dass wir zu nichts führen.
0: Grünen-Landeschefin Stahr fordert derweil von den Linken Aufklärung. Stahr kritisiert, die Linkspartei habe ihrer Fraktion gestern eine andere Verabredung zum Thema Antisemitismus zum Unterschreiben vorgelegt, als vereinbart worden war. In Hamburg beginnt heute der Prozess um den Anschlag auf die Nord Stream Pipelines. Angeklagt ist ein 50 Jahre alter Ukrainer. Er soll das Team geleitet haben, das vor 4 Jahren die Pipelines gesprengt hat, die russisches Erdgas nach Deutschland transportierten. Die Bundesanwaltschaft geht davon aus, dass der Mann im Auftrag staatlicher ukrainischer Stellen gehandelt hat. Rene Benko darf das Gefängnis trotz seiner Haftstrafe verlassen. Der wegen Betrugs verurteilte österreichische Immobilieninvestor wechselt in den Hausarrest und muss hier eine Fußfessel tragen. Benko war vergangenen Monat zu 2,5 Jahren Haft verurteilt worden. Die Pleite seines Signa-Konzerns, zu dem auch Galeria Karstadt Kaufhof gehörte, gilt als größte Insolvenz der österreichischen Nachkriegsgeschichte. Papst Leo hat nach seiner Lungenoperation eine ruhige Nacht im Krankenhaus verbracht. Im Laufe des Tages werde es weitere Informationen zum Gesundheitszustand des 71-Jährigen geben, sagte ein Sprecher des Vatikans. Dem Papst musste gestern in einer Klinik in Rom der untere Lappen der rechten Lunge entfernt werden. Ein Knoten stellte sich als bösartiger Krebs heraus. Offen ist, wie es mit der Behandlung des Papstes nun weitergehen wird.
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3: Hallo von den Alpen bis nach Kiel und von der niederländischen bis zur polnischen Grenze. 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

0: Ich bin Sebastian Pasotti. Guten Tag. Die Berliner CDU bietet sich wegen der stockenden Regierungsbildung als Alternative zur Linken an. CDU-Fraktionschef Stefan Evers zeigte sich bei Welt TV bereit, mit SPD und Grünen über eine mögliche Koalition zu sprechen.
1: Ich spreche sehr regelmäßig mit den Spitzen von Grünen, von SPD. Ich mache deutlich, unsere Hand ist ausgestreckt, unsere Tür steht offen. Sobald ich das Signal bekomme, dass man bereit ist, darüber nachzudenken, auch ein solches Bündnis zu bilden, sobald treten wir auch in Gespräche ein.
0: Grüne und SPD hatten die Sondierungsgespräche mit der Linkspartei gestern unterbrochen. Die Grünen sagen, dass die Linke ihren Fraktionsmitgliedern eine andere Verabredung zum Thema Antisemitismus vorgelegt hat, als vereinbart war. Die Bundesregierung hat grünes Licht für die Zuckersteuer gegeben. Vor allem Softdrinks könnten damit teurer werden. Die neue Steuer soll ab Mitte kommenden Jahres greifen, zum Beispiel bei Limonaden, Eistees und Energydrinks. Nicht betroffen sind zum Beispiel Getränke mit Alkohol, reine Frucht- und Gemüsesäfte sowie Getränke mit Süßungsmittel, also Zero-Getränke. Vor dem Oberlandesgericht Hamburg hat der Prozess um die Sprengung der Nord Stream Pipelines begonnen. Angeklagt ist ein 50 Jahre alter Ukrainer. Der Mann soll vor 4 Jahren das Sabotagekommando angeführt haben, das von Rostock mit einer Yacht in See stach und die Sprengsätze an den Pipelines befestigte. Der Generalbundesanwalt geht davon aus, dass der Ukrainer im Auftrag staatlicher Stellen handelte. Kiew bestreitet das. Der wegen Betrugs verurteilte österreichische Immobilieninvestor René Benko darf das Gefängnis verlassen. Das Innsbrucker Landesgericht erlaubt ihm, in den Hausarrest zu wechseln mit einer Fußfessel. Benko war erst vorigen Monat ein zweites Mal wegen Betrugs verurteilt worden. Benko soll kurz vor der Pleite seines Signa-Konzerns, zu der auch Galeria Karstadt Kaufhof gehörte, Geld beiseite geschafft haben. Papst Leo hat nach seiner Lungenoperation eine ruhige Nacht im Krankenhaus verbracht. Im Laufe des Tages werde es weitere Informationen zum Gesundheitszustand des 71-Jährigen geben, sagte ein Sprecher des Vatikans. Dem Papst musste gestern in einer Klinik in Rom der untere Lappen der rechten Lunge entfernt werden. Ein Knoten stellte sich als bösartiger Krebs heraus. Offen ist, wie es mit der Behandlung des Papstes nun weitergehen wird.
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0: Ich bin Sebastian Pasotti. Guten Tag. Wie geht es weiter, nachdem Linke, Grüne und SPD ihre Sondierungsgespräche unterbrochen haben? CDU-Fraktionschef Stefan Evers bringt eine Kenia-Koalition wieder ins Gespräch. Unsere Hand ist ausgestreckt, unsere Tür steht offen, sagte Evers bei Welt.
1: Wir werden jetzt beobachten, ob die Kollegen ihr Rückgrat wiederentdecken. Wir sind gesprächsbereit. In dem Moment, in dem ich ein Signal bekomme, werde ich sofort einladen. Aber was nicht passieren wird, ist, dass ich jetzt an dieser Stelle, wenn mir klar gesagt wird, es gibt gar kein Interesse, zu einem Gespräch einlade, bei dem wir nett Kekse essen und Kaffee trinken, aber von vornherein wissen, dass wir zu nichts führen.
0: Grünen-Landeschefin Stahr fordert derweil von den Linken Aufklärung. Stahr kritisiert, die Linkspartei habe ihrer Fraktion gestern eine andere Verabredung zum Thema Antisemitismus zum Unterschreiben vorgelegt, als vereinbart worden war. Die Bundesregierung hat sich nach einigem Hin und Her auf die neue Zuckersteuer geeinigt. Das Kabinett hat die Steuer heute Vormittag auf den Weg gebracht. Gezuckerte Getränke wie Limonaden, Eistees, Energydrinks und Fruchtnektare sollen ab Mitte kommenden Jahres extra besteuert werden. Nicht betroffen sind zum Beispiel Alkohol, reine Säfte und Zero-Getränke, also Getränke mit Süßungsmitteln. Es ist der wohl spektakulärste Sabotageakt der deutschen Nachkriegsgeschichte, die Sprengung der Nord Stream Pipelines vor mehr als 4 Jahren. Heute hat in Hamburg ein erster Prozess begonnen. Angeklagt ist ein Ukrainer. Laut Bundesanwaltschaft war er der Anführer einer 7-köpfigen Gruppe, die Gasleitung in der Ostsee gesprengt haben soll. Der Mann war damals Offizier einer ukrainischen Spezialeinheit. Deshalb ist eine der entscheidenden Fragen, ob der 50-Jährige im Auftrag der ukrainischen Regierung gehandelt hat. René Benko darf das Gefängnis trotz seiner Haftstrafe verlassen. Der wegen Betrugs verurteilte österreichische Immobilieninvestor wechselt in den Hausarrest und muss hier eine Fußfessel tragen. Benko war vergangenen Monat zu 2,5 Jahren Haft verurteilt worden. Die Pleite seines Signa-Konzerns, zu dem auch Galeria Karstadt Kaufhof gehörte, gilt als größte Insolvenz der österreichischen Nachkriegsgeschichte.
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0: Ich bin Sebastian Pasotti. Guten Tag. Die Berliner CDU bietet sich wegen der stockenden Regierungsbildung als Alternative zur Linken an. CDU-Fraktionschef Stefan Evers zeigte sich bei Welt TV bereit, mit SPD und Grünen über eine mögliche Koalition zu sprechen.
1: Ich spreche sehr regelmäßig mit den Spitzen von Grünen, von SPD. Ich mache deutlich, unsere Hand ist ausgestreckt, unsere Tür steht offen. Sobald ich das Signal bekomme, dass man bereit ist, darüber nachzudenken, auch ein solches Bündnis zu bilden, sobald treten wir auch in Gespräche ein.
0: Grüne und SPD hatten die Sondierungsgespräche mit der Linkspartei gestern unterbrochen. Die Grünen sagen, dass die Linke ihren Fraktionsmitgliedern eine andere Verabredung zum Thema Antisemitismus vorgelegt hat, als vereinbart war. Die Bundesregierung hat grünes Licht für die Zuckersteuer gegeben. Vor allem Softdrinks könnten damit teurer werden. Die neue Steuer soll ab Mitte kommenden Jahres greifen, zum Beispiel bei Limonaden, Eistees und Energydrinks. Nicht betroffen sind zum Beispiel Getränke mit Alkohol, reine Frucht- und Gemüsesäfte sowie Getränke mit Süßungsmittel, also Zero-Getränke. Vor dem Oberlandesgericht Hamburg hat der Prozess um die Sprengung der Nord Stream Pipelines begonnen. Angeklagt ist ein 50 Jahre alter Ukrainer. Der Mann soll vor 4 Jahren das Sabotagekommando angeführt haben, das von Rostock mit einer Yacht in See stach und die Sprengsätze an den Pipelines befestigte. Der Generalbundesanwalt geht davon aus, dass der Ukrainer im Auftrag staatlicher Stellen handelte. Kiew bestreitet das. Der wegen Betrugs verurteilte österreichische Immobilieninvestor René Benko darf das Gefängnis verlassen. Das Innsbrucker Landesgericht erlaubt ihm, in den Hausarrest zu wechseln mit einer Fußfessel. Benko war erst vorigen Monat ein zweites Mal wegen Betrugs verurteilt worden. Benko soll kurz vor der Pleite seines Signa-Konzerns, zu der auch Galeria Karstadt Kaufhof gehörte, Geld beiseite geschafft haben.
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0: Ich bin Sebastian Pasotti. Guten Tag.
1: Die rot-grün-roten Sondierungsgespräche sind nach wie vor unterbrochen. Vor allem die SPD-Spitze sieht weiter Klärungsbedarf auf Seiten der Linke. Es gehe hier schlicht um Verlässlichkeit und Vertrauen, heißt es von der SPD. Wie es aussieht, hatte die Linksfraktion gestern eine andere Antisemitismus-Erklärung unterschrieben, als die Sondierer vereinbart hatten. Die Berliner CDU hat sich derweil als Alternative zur Linkspartei angeboten. CDU-Fraktionschef Evers sagte in Richtung Grüne und SPD, seine Hand sei ausgestreckt. Union und SPD haben sich auf die neue Zuckersteuer geeinigt. Die Bundesregierung hat die Pläne heute auf den Weg gebracht. Die Zuckersteuer soll ab Mitte kommenden Jahres gelten. Dann dürften gezuckerte Getränke wie Limonaden, Eistees, Energydrinks und Fruchtnektare teurer werden oder die Konzerne ändern die Rezepturen. Nicht unter die Steuer fallen unter anderem alkoholhaltige Getränke, alkoholfreie Alternativen, reine Säfte und Zero-Getränke. In Hamburg hat heute der Prozess um den Anschlag auf die Nord Stream Pipelines begonnen. Angeklagt ist ein 50-jähriger Ukrainer. Er hat heute zum Prozessbeginn erstmal geschwiegen. Der Generalbundesanwalt wirft ihm vor, Anführer einer siebenköpfigen Gruppe zu sein, die die Gasleitungen in der Ostsee gesprengt haben soll. Eine der entscheidenden Fragen dieses Prozesses ist, ob der 50-jährige im Auftrag der ukrainischen Regierung gehandelt hat. Die Lufthansa hat das Bieterrennen um die portugiesische Fluggesellschaft TAP Air gewonnen. Die Regierung in Lissabon hat die Lufthansa als bevorzugten Partner ausgewählt und sich gegen Air France KLM entschieden. Die Lufthansa kann nun knapp 45% der staatlichen portugiesischen Fluggesellschaft erwerben. Die Lufthansa hat unter anderem versprochen, das Drehkreuz Lissabon zu stärken. Rene Benko darf das Gefängnis trotz seiner Haftstrafe verlassen. Der wegen Betrugs verurteilte österreichische Immobilieninvestor wechselt in den Hausarrest und muss hier eine Fußfessel tragen. Benko war vergangenen Monat zu 2,5 Jahren Haft verurteilt worden. Die Pleite seines Signa-Konzerns, zu dem auch Galeria Karstadt Kaufhof gehörte, gilt als größte Insolvenz der österreichischen Nachkriegsgeschichte.
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0: Ich bin Sebastian Pasotti. Guten Tag. Nach dem Stopp der Sondierungsgespräche ist noch immer unklar, wie es weitergeht. Die Berliner SPD-Spitze fordert, dass sich die Linke erklärt. Es gehe hier schlicht um Verlässlichkeit und Vertrauen, heißt es von der SPD. Wie es aussieht, hatte die Linke ihre Fraktionsmitglieder gestern eine andere Verabredung zum Thema Antisemitismus unterschreiben lassen, als vereinbart war. CDU-Fraktionschef Evers hat seine Partei derweil als Alternative zur Linkspartei angeboten. Evers sagt in Richtung Grün und SPD, seine Tür stehe offen. Viele zuckerhaltige Getränke könnten bald teurer werden. Die Bundesregierung hat die Pläne für eine Zuckersteuer auf den Weg gebracht. Geplant ist, dass die Steuer von kommenden Sommer an gilt. Unter anderem werden dann Getränke wie Limonaden, Eistees und Energydrinks extra besteuert. Nicht betroffen sind zum Beispiel Alkohol, reine Säfte und Zero-Getränke. Heute hat in Hamburg der Prozess um die Sprengung der Nord Stream Pipelines begonnen. Die Verteidiger des angeklagten 50-jährigen Ukrainers haben zum Prozessbeginn die Einstellung des Verfahrens beantragt. Sie wiesen den Vorwurf zurück, dass der Angeklagte ein Kriegsverbrechen begangen hat. Die Generalbundesanwaltschaft wirft dem Mann vor, das Sabotagekommando angeführt und im Auftrag staatlicher ukrainischer Stellen gehandelt zu haben. Die Lufthansa kann bei der portugiesischen Airline TAP einsteigen. Sie hat sich im Bieterwettbewerb gegen den Rivalen Air France KLM durchgesetzt. Es geht um Anteile an TAP in Höhe von fast 45%. Die Lufthansa will damit unter anderem ihr Geschäft in Südamerika ausbauen. TAP war vor 6 Jahren in der Corona-Krise verstaatlicht worden. Jetzt wird sie wieder teilprivatisiert. An der Charité wird morgen und übermorgen gestreikt. Die Gewerkschaft Verdi ruft die Beschäftigten an den 3 Standorten in Mitte, Wedding und Steglitz dazu auf, die Arbeit niederzulegen. Mit dem 2-tägigen Warnstreik machen die Beschäftigten Druck für verbindliche Personalvorgaben und einen Belastungsausgleich.
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0: Ich bin Sebastian Pasotti. Guten Tag.
1: Die rot-grün-roten Sondierungsgespräche sind nach wie vor unterbrochen. Vor allem die SPD-Spitze sieht weiter Klärungsbedarf auf Seiten der Linke. Es gehe hier schlicht um Verlässlichkeit und Vertrauen, heißt es von der SPD. Wie es aussieht, hatte die Linksfraktion gestern eine andere Antisemitismus-Erklärung unterschrieben, als die Sondierer vereinbart hatten. Die Berliner CDU hat sich derweil als Alternative zur Linkspartei angeboten. CDU-Fraktionschef Evers sagte in Richtung Grüne und SPD, seine Hand sei ausgestreckt. Union und SPD haben sich auf die neue Zuckersteuer geeinigt. Die Bundesregierung hat die Pläne heute auf den Weg gebracht. Die Zuckersteuer soll ab Mitte kommenden Jahres gelten. Dann dürften gezuckerte Getränke wie Limonaden, Eistees, Energydrinks und Fruchtnektare teurer werden oder die Konzerne ändern die Rezepturen. Nicht unter die Steuer fallen unter anderem alkoholhaltige Getränke, alkoholfreie Alternativen, reine Säfte und Zero-Getränke. In Hamburg hat heute der Prozess um den Anschlag auf die Nord Stream Pipelines begonnen. Angeklagt ist ein 50-jähriger Ukrainer. Er hat heute zum Prozessbeginn erstmal geschwiegen. Der Generalbundesanwalt wirft ihm vor, Anführer einer siebenköpfigen Gruppe zu sein, die die Gasleitungen in der Ostsee gesprengt haben soll. Eine der entscheidenden Fragen dieses Prozesses ist, ob der 50-jährige im Auftrag der ukrainischen Regierung gehandelt hat. Die Lufthansa hat das Bieterrennen um die portugiesische Fluggesellschaft TAP Air gewonnen. Die Regierung in Lissabon hat die Lufthansa als bevorzugten Partner ausgewählt und sich gegen Air France KLM entschieden. Die Lufthansa kann nun knapp 45% der staatlichen portugiesischen Fluggesellschaft erwerben. Die Lufthansa hat unter anderem versprochen, das Drehkreuz Lissabon zu stärken. Einkaufen am Sonntag soll bald auch in Brandenburg möglich sein. Der Landtag hat heute das Ladenöffnungsgesetz geändert. Damit hat er den Weg für sogenannte Smart Stores freigemacht. Das sind automatisierte Supermärkte, die größtenteils ohne Personal arbeiten. Sie sollen besonders die Versorgung in dünn besiedelten ländlichen Regionen sichern.
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0: Ich bin Sebastian Pasotti. Guten Tag. Nach dem Stopp der Sondierungsgespräche ist noch immer unklar, wie es weitergeht. Die Berliner SPD-Spitze fordert, dass sich die Linke erklärt. Es gehe hier schlicht um Verlässlichkeit und Vertrauen, heißt es von der SPD. Wie es aussieht, hatte die Linke ihre Fraktionsmitglieder gestern eine andere Verabredung zum Thema Antisemitismus unterschreiben lassen, als vereinbart war. CDU-Fraktionschef Evers hat seine Partei derweil als Alternative zur Linkspartei angeboten. Evers sagt in Richtung Grün und SPD, seine Tür stehe offen. Viele zuckerhaltige Getränke könnten bald teurer werden. Die Bundesregierung hat die Pläne für eine Zuckersteuer auf den Weg gebracht. Geplant ist, dass die Steuer von kommenden Sommer an gilt. Unter anderem werden dann Getränke wie Limonaden, Eistees und Energydrinks extra besteuert. Nicht betroffen sind zum Beispiel Alkohol, reine Säfte und Zero-Getränke. Heute hat in Hamburg der Prozess um die Sprengung der Nord Stream Pipelines begonnen. Die Verteidiger des angeklagten 50-jährigen Ukrainers haben zum Prozessbeginn die Einstellung des Verfahrens beantragt. Sie wiesen den Vorwurf zurück, dass der Angeklagte ein Kriegsverbrechen begangen hat. Die Generalbundesanwaltschaft wirft dem Mann vor, das Sabotagekommando angeführt und im Auftrag staatlicher ukrainischer Stellen gehandelt zu haben. Die Lufthansa kann bei der portugiesischen Airline TAP einsteigen. Sie hat sich im Bieterwettbewerb gegen den Rivalen Air France KLM durchgesetzt. Es geht um Anteile an TAP in Höhe von fast 45%. Die Lufthansa will damit unter anderem ihr Geschäft in Südamerika ausbauen. TAP war vor 6 Jahren in der Corona-Krise verstaatlicht worden. Jetzt wird sie wieder teilprivatisiert. Einkaufen am Sonntag soll bald auch in Brandenburg möglich sein. Der Landtag hat heute das Ladenöffnungsgesetz geändert. Damit hat er den Weg für sogenannte Smart Stores freigemacht. Das sind automatisierte Supermärkte, die größtenteils ohne Personal arbeiten. Sie sollen besonders die Versorgung in dünn besiedelten ländlichen Regionen sichern.
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0: Ich bin Finn Riebesel-Freundlieb. Guten Abend. Die Zuckersteuer auf Getränke ist einen Schritt weiter. Die Bundesregierung hat grünes Licht für den Gesetzentwurf gegeben. Mehr von Tom Husse.
1: Mit der Steuer will die Koalition mehr Geld in die Staatskasse spülen und auch etwas zum Schutz der Gesundheit machen. Die neue Maßnahme soll im Juli nächsten Jahres eingeführt werden und für Getränke mit mehr als 5 Gramm Zucker pro 100 Milliliter greifen. Bedeutet, Limo, Cola und Co. dürften dann deutlich teurer werden. Kritik kommt aus der Getränkewirtschaft, da ist von einer massiven Belastung für Betriebe die Rede. Außerdem hat das Kabinett für eine Expertenkommission gestimmt, die Vorschläge für die Pflegereform machen soll.
0: Kinder unter 13 Jahren sollen in Zukunft kein TikTok oder Instagram mehr nutzen dürfen. Das hat Bundesfamilienministerin Prien angekündigt, ohne einen konkreten Startpunkt zu nennen. Ziel sei es, junge Leute besser vor Gefahren auf Social Media zu schützen. Weiter sagte Prien:
2: Wir wollen, dass die Anbieter Verantwortung übernehmen und nicht Eltern alleine dafür Sorge tragen müssen, dass ihre Kinder im Netz sicher unterwegs sind. Solange es auf europäischer Ebene keine Regelung für ein Mindestalter gibt, wollen wir eine solche Regelung national als Übergangslösung schaffen.
0: In anderen Ländern gibt es so ein Social-Media-Verbot schon. Australien hatte letztes Jahr den Anfang gemacht. Die Grünen in Berlin wollen die Gespräche mit Linken und SPD wieder aufnehmen. Gestern waren die gestoppt worden, weil die Linke sich nicht an Absprachen gehalten haben soll. Es ging unter anderem um die Aufnahme einer umstrittenen Abgeordneten in die Fraktion. Die SPD hatte zuletzt noch eine Erklärung der Linken gefordert, dass sie sich zu den Vereinbarungen bekennt. Da ging es zum Beispiel um Antisemitismusvorwürfe gegen Teile der Berliner Linken. Die Lufthansa bekommt ein großes Stück vom Kuchen. Das Unternehmen darf fast die Hälfte der portugiesischen Staatsairline TAP für 1,2 Milliarden Euro kaufen. Das hat die Regierung in Lissabon entschieden. Langfristig könnte das für Reisende etwa mehr Flugverbindungen nach Portugal bedeuten. Nach den Bayern und Leipzig sind heute dann die anderen beiden deutschen Vertreter in der Fußball-Champions League dran. Borussia Dortmund ist in Norwegen bei Bodø Glimt gefragt. Stuttgart spielt im slowakischen Bratislava. Los geht's jeweils um 9.
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0: Ich bin Finn Riebesel, Freundlieb. Guten Abend. Cola, Limo und Eistee werden in Zukunft wohl deutlich teurer. Die Bundesregierung hat die Zuckersteuer auf den Weg gebracht. Die soll im Juli nächsten Jahres eingeführt werden und für Getränke mit mehr als 5 Gramm Zucker pro 100 Milliliter greifen. Ein wichtiger Schritt, sagte CSU-Landesgruppenchef Hoffmann bei NTV.
1: Wir haben von Anfang an gesagt, die Zuckersteuer muss eine Lenkungssteuer sein. Es geht hier um echte Prävention. Deutschland hat da Nachbesserungsbedarf. Unsere Kinder sind zu übergewichtig, der Zuckerkonsum zu hoch. Das wollen wir damit steuern.
0: Das Kabinett hat sich heute auch mit der Pflege beschäftigt. Eine Expertengruppe soll jetzt die Pflegereform voranbringen. Bundesfamilienministerin Prien will schärfere Regeln für Kinder und Jugendliche im Netz. Sie hat jetzt ein Maßnahmenpaket vorgestellt. Ein großer Punkt: für unter 13-Jährige soll ein Social-Media-Verbot kommen. Übergangsweise, bis es bei dem Thema eine einheitliche EU-Regel gibt. Wann genau das Verbot in Deutschland greifen soll, sagte Prien nicht. Außerdem plant die Ministerin mehr Aufklärungsangebote, um den Schutz von jungen Menschen im Internet zu verbessern. Rund 4 Jahre nach der Sprengung der Nord Stream Pipelines ist am Vormittag in Hamburg ein erster Prozess gestartet. Angeklagt ist ein ukrainischer Ex-Offizier. Er soll die Sprengungen in der Ostsee organisiert haben. Lisa Schwarzkopf berichtet.
2: Der Angeklagte war letztes Jahr in Italien festgenommen worden. Er wird sich im Prozess nicht äußern, das hat sein Anwalt gesagt. Über die Nord Stream Pipelines wurde russisches Gas nach Deutschland transportiert. Die Anklage geht davon aus, dass die Sprengung in ukrainischem Auftrag erfolgte. Die ukrainische Regierung weist eine Beteiligung zurück.
0: Punkte in Flensburg an andere weitergeben bleibt verboten. Das hat das Bundesverfassungsgericht entschieden. Eine Beschwerde gegen die seit Sommer geltende Regel wurde abgewiesen. Wer versucht, mit Punkten in Flensburg zu handeln, muss mit einem Bußgeld rechnen. Nachdem die Bayern gestern in Norwegen gepatzt haben, will Borussia Dortmund es heute besser machen. Der BVB ist in der Champions League bei Bodø Glimt zu Gast. 21 Uhr geht's los, zeitgleich ist auch Anpfiff für den VfB Stuttgart im slowakischen Bratislava.
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0: Ich bin Finn Riebesel Freundlieb. Guten Abend. Für besonders süße Getränke soll es eine Zuckersteuer geben. Darauf hat sich die Bundesregierung geeinigt. Die Steuer soll ab Juli nächsten Jahres fällig werden. Auf Cola, Limos oder Eistee. Weiteres Thema im Kabinett war die Pflege. Die Regierung hat sich auf eine Expertengruppe verständigt, die Vorschläge für die Pflegereform machen soll. Daniela Eckstein von Wir pflegen NRW sagte dazu in der ARD.
1: Man sollte auf jeden Fall die strukturellen Probleme in Angriff nehmen. Und da kommen ja ganz erhebliche Probleme auf uns zu, weil die Zahl derer, die pflegen könnten, zum Beispiel Kinder, werden wir weniger haben, einfach aufgrund der Bevölkerungsentwicklung. Und da muss man sich genau überlegen, wie schaffen wir es denn, Freunde mit einzubinden, Ehrenamtler mit einzubinden und so weiter.
0: Deutschland treibt ein Social-Media-Verbot für Kinder voran. Bundesfamilienministerin Prien hat einige Maßnahmen zum Schutz von jungen Menschen im Netz vorgestellt. Und da heißt es etwa, bis eine EU-weite Regelung kommt, sollen TikTok, Insta oder Snapchat für alle unter 13 Jahren tabu sein. Ab wann ist noch nicht bekannt. Weiter sagte Prien.
2: Wir sind aber auch der Überzeugung, dass die Kinder- und Jugendhilfe die digitale Lebenswelt stärker berücksichtigen muss. Wir wollen Medienkompetenz präventiv fördern und sie unter anderem in der Jugendarbeit, in der Jugend- und Schulsozialarbeit sowie in der Familienbildung verankern.
0: Rund 4 Jahre nach der Sprengung der Nord Stream Pipelines ist am Vormittag in Hamburg ein erster Prozess gestartet. Angeklagt ist ein ukrainischer Ex-Offizier. Er soll die Sprengungen organisiert haben. Sein Anwalt hat angekündigt, der Angeklagte werde im Prozess nicht aussagen. Die Grünen in Berlin wollen die Gespräche mit Linken und SPD wieder aufnehmen. Gestern waren die gestoppt worden, weil die Linke sich nicht an Absprachen gehalten haben soll. Es ging unter anderem um die Aufnahme einer umstrittenen Abgeordneten in die Fraktion. Die SPD hatte zuletzt noch eine Erklärung der Linken gefordert, dass sie sich zu den Vereinbarungen bekennt. Da ging es zum Beispiel um Antisemitismusvorwürfe gegen Teile der Berliner Linken.
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0: Ich bin Gisa Weber, guten Abend. Die Zuckersteuer auf Getränke ist einen Schritt weiter. Die Bundesregierung hat grünes Licht für den Gesetzentwurf gegeben. Mehr von Tom Husse.
1: Mit der Steuer will die Koalition mehr Geld in die Staatskasse spülen und auch etwas zum Schutz der Gesundheit machen. Die neue Maßnahme soll im Juli nächsten Jahres eingeführt werden und für Getränke mit mehr als 5 Gramm Zucker pro 100 Milliliter greifen. Bedeutet, Limo, Cola und Co. dürften dann deutlich teurer werden. Kritik kommt aus der Getränkewirtschaft, da ist von einer massiven Belastung für Betriebe die Rede. Außerdem hat das Kabinett für eine Expertenkommission gestimmt, die Vorschläge für die Pflegereform machen soll.
0: Deutschland treibt ein Social-Media-Verbot für Kinder voran. Familienministerin Prien hat einige Maßnahmen zum Schutz von jungen Menschen im Netz vorgestellt. Und da heißt es etwa, bis eine EU-weite Regelung kommt, sollen TikTok, Insta oder Snapchat für alle unter 13 Jahren tabu sein. Ab wann ist noch nicht bekannt. Weiter sagte Prien.
2: Wir sind aber auch der Überzeugung, dass die Kinder- und Jugendhilfe die digitale Lebenswelt stärker berücksichtigen muss. Wir wollen Medienkompetenz präventiv fördern und sie unter anderem in der Jugendarbeit, in der Jugend- und Schulsozialarbeit sowie in der Familienbildung verankern.
0: Rund 4 Jahre nach der Sprengung der Nord Stream Pipelines ist am Vormittag in Hamburg ein erster Prozess gestartet. Angeklagt ist ein ukrainischer Ex-Offizier. Er soll die Sprengungen organisiert haben. Sein Anwalt hat angekündigt, der Angeklagte werde im Prozess nicht aussagen. Die Grünen in Berlin wollen die Gespräche mit Linken und SPD wieder aufnehmen. Gestern waren die gestoppt worden, weil die Linke sich nicht an Absprachen gehalten haben soll. Es ging unter anderem um die Aufnahme einer umstrittenen Abgeordneten in die Fraktion. Ein Drittel der Mieterinnen und Mieter in Deutschland findet, dass es zu viel Miete zahlt. Das zeigt eine neue Umfrage von Mieterbund und DGB. Beide fordern von Justizministerin Hubich Maßnahmen gegen Wuchermieten und die Verschärfung der Mietpreisbremse schnell umzusetzen.
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4: Ich fühle mich sehr geehrt, zum einen, dass mein Chef das macht, dass ich meinen eigenen kleinen Radiosender hier bespielen darf und natürlich, dass du dich dafür interessierst und hier eingeschaltet hast. 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Ja, was hörst du hier? 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

0: Ich bin Gisa Weber, guten Abend. Für besonders süße Getränke soll es eine Zuckersteuer geben. Darauf hat sich die Bundesregierung geeinigt. Die Steuer soll ab Juli nächsten Jahres fällig werden, auf Cola, Limos oder Eistee. Weiteres Thema im Kabinett war die Pflege. Die Regierung hat sich auf eine Expertengruppe verständigt, die Vorschläge für die Pflegereform machen soll. Daniela Eckstein von Wir pflegen NRW sagte dazu in der ARD.
1: Man sollte auf jeden Fall die strukturellen Probleme in Angriff nehmen. Und da kommen ja ganz erhebliche Probleme auf uns zu, weil die Zahl derer, die pflegen könnten, zum Beispiel Kinder, werden wir weniger haben, einfach aufgrund der Bevölkerungsentwicklung. Und da muss man sich genau überlegen, wie schaffen wir es denn, Freunde mit einzubinden, Ehrenamtler mit einzubinden und so weiter.
0: Kinder unter 13 Jahren sollen in Zukunft kein TikTok oder Instagram mehr nutzen dürfen. Das hat Familienministerin Prien angekündigt, ohne einen konkreten Startpunkt zu nennen. Ziel sei es, junge Leute besser vor Gefahren auf Social Media zu schützen. Weiter sagte Prien.
2: Wir wollen, dass die Anbieter Verantwortung übernehmen und nicht Eltern alleine dafür Sorge tragen müssen, dass ihre Kinder im Netz sicher unterwegs sind. Solange es auf europäischer Ebene keine Regelung für ein Mindestalter gibt, wollen wir eine solche Regelung national als Übergangslösung schaffen.
0: In anderen Ländern gibt es so ein Social Media Verbot schon. Australien hatte letztes Jahr den Anfang gemacht. Rund 4 Jahre nach der Sprengung der Nord Stream Pipelines ist am Vormittag in Hamburg ein erster Prozess gestartet. Angeklagt ist ein ukrainischer Ex-Offizier, er soll die Sprengungen organisiert haben. Sein Anwalt hat angekündigt, der Angeklagte werde im Prozess nicht aussagen. Die Grünen in Berlin wollen die Gespräche mit Linken und SPD wieder aufnehmen. Gestern waren die gestoppt worden, weil die Linke sich nicht an Absprachen gehalten haben soll. Es ging unter anderem um die Aufnahme einer umstrittenen Abgeordneten in die Fraktion. Die Lufthansa bekommt ein großes Stück vom Kuchen. Das Unternehmen darf fast die Hälfte der portugiesischen Staatsairline TAP für 1,2 Milliarden Euro kaufen. Das hat die Regierung in Lissabon entschieden. Langfristig könnte das für Reisende etwa mehr Flugverbindungen nach Portugal bedeuten. In der Champions Hockey League haben die Eisbären Berlin ihr letztes Hauptrundenspiel gewonnen. Sie setzen sich am Abend zu Hause 2:1 gegen den EC/KAC Klagenfurt durch.
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4: Ja, krass, oder? 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

0: Ich bin Gisa Weber. Guten Abend. Cola, Limos und Eistee werden in Zukunft wohl deutlich teurer. Die Bundesregierung hat die Zuckersteuer auf den Weg gebracht. Die soll im Juli nächsten Jahres eingeführt werden und für Getränke mit mehr als 5 Gramm Zucker pro 100 Milliliter greifen. Ein wichtiger Schritt, sagte CSU-Landesgruppenchef Hoffmann bei NTV.
1: Wir haben von Anfang an gesagt, die Zuckersteuer muss eine Lenkungssteuer sein. Es geht hier um echte Prävention. Deutschland hat da Nachbesserungsbedarf. Unsere Kinder sind zu übergewichtig, der Zuckerkonsum zu hoch. Das wollen wir damit steuern.
0: Das Kabinett hat sich auch mit der Pflege beschäftigt. Eine Expertengruppe soll jetzt die Pflegereform voranbringen. Familienministerin Prien will schärfere Regeln für Kinder und Jugendliche im Netz. Sie hat jetzt ein Maßnahmenpaket vorgestellt. Ein großer Punkt, für unter 13-Jährige soll ein Social-Media-Verbot kommen. Übergangsweise, bis es bei dem Thema eine einheitliche EU-Regel gibt. Wann genau das Verbot in Deutschland greifen soll, sagte Prien nicht. Außerdem plant die Ministerin mehr Aufklärungsangebote, um den Schutz von jungen Menschen im Internet zu verbessern. Die Grünen in Berlin wollen die Gespräche mit Linken und SPD wieder aufnehmen. Gestern waren die gestoppt worden, weil die Linke sich nicht an Absprachen gehalten haben soll. Es ging unter anderem um die Aufnahme einer umstrittenen Abgeordneten in die Fraktion. Der ukrainische Präsident Selenskyj kritisiert, dass sein Land nicht vor neuen russischen Attacken gewarnt wurde. Die Ukraine ist da auf wesentliche Geheimdienstinformationen angewiesen, vor allem aus den USA. Die gab es zuletzt offenbar aber weniger. Ein Drittel der Mieterinnen und Mieter in Deutschland findet, dass es zu viel Miete zahlt. Das zeigt eine neue Umfrage von Mieterbund und DGB. Beide fordern von Justizministerin Hubig, Maßnahmen gegen Wuchermieten und die Verschärfung der Mietpreisbremse schnell umzusetzen. Sieg für den VfB Stuttgart in der Fußball-Champions League. 3:0 hat sich das Team von Trainer Sebastian Hoeneß in Bratislava durchgesetzt. Nicht so gut lief es für Borussia Dortmund. Der BVB unterlag bei Bodø Glimt 0:1. In der Champions Hockey League haben die Eisbären Berlin ihr letztes Hauptrundenspiel gewonnen. Sie setzen sich am Abend zu Hause 2:1 gegen den EC-KAC Klagenfurt durch.
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0: bin Gisa Weber.
1: Alle deutschen Bahnhöfe sind ab heute alkoholfrei. Die Bahn hat ein bundesweites Verbot eingeführt. Das war schon im Sommer angekündigt und bis jetzt schrittweise umgesetzt worden. Zu den Gründen sagt DB-Sprecherin Anja Bröker.
2: Die Erfahrungen zeigen, weniger Alkohol bedeutet auch weniger Konflikte, weniger Müll und aber auch ein besseres Sicherheitsgefühl für unsere Reisenden und für unsere eigenen Mitarbeitenden.
1: Alkohol verschlossen in den Bahnhof mitzubringen, bleibt aber erlaubt, genau wie das Trinken in den meisten Zügen. Das ist nur im Bahnhof selbst jetzt überall verboten. Cola, Limos und Eistee werden in Zukunft wohl deutlich teurer. Die Bundesregierung hat die Zuckersteuer auf den Weg gebracht. Die soll im Juli nächsten Jahres eingeführt werden und für Getränke mit mehr als 5 Gramm Zucker pro 100 Milliliter greifen. Kritik kommt aus der Getränkewirtschaft. Da ist von einer massiven Belastung für Betriebe die Rede. Weiteres Thema im Kabinett war die Pflege. Die Regierung hat sich auf eine Expertengruppe verständigt, die Vorschläge für die Pflegereform machen soll. Großes Gipfeltreffen heute in Brüssel. Die Staats- und Regierungschefs der EU kommen zusammen. Und da dürfte es Streit geben. Denn es geht um den EU-Haushalt und damit um die Frage, wird mehr Geld ausgegeben oder gespart. Weitere Themen sind die Ukraine und der Nahe Osten. Klatsche in der Fußball-Champions League für Borussia Dortmund. Der BVB unterlag bei Bodø/Glimt 0:1. Kapitän Waldemar Anton sagte nach dem Spiel im ZDF.
3: Wir haben einfach in der ersten Halbzeit nicht gut gespielt. Zweite Halbzeit kommen wir eigentlich okay rein, sind auch besser in den Zweikämpfen. Nach dem Gegentor natürlich, davor war es auch nicht gut. Und ja, am Ende hatten wir die Möglichkeiten, dann auch das 1:1 zu machen. Und da müssen wir eiskalt vorm Tor sein, vor allem auswärts in der Champions League.
1: Besser lief es für den VfB Stuttgart. Die Mannschaft setzte sich 3:0 bei Slovan Bratislava durch. In der Champions Hockey League haben die Eisbären Berlin ihr letztes Hauptrundenspiel gewonnen. Sie setzten sich am Abend zu Hause 2:1 gegen den EC KAC Klagenfurt durch.
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1: Ich bin Gisa Weber. Die Deutsche Bahn will für mehr Sicherheit an allen deutschen Bahnhöfen sorgen. Deswegen gilt ab heute an allen ein Alkoholverbot. Tom Husse mit den Einzelheiten.
2: Den Schritt hatte die Bahn schon im Sommer angekündigt und das Verbot dann vor allem an größeren Bahnhöfen auch schon früher eingeführt. Bis heute wurde es dann schrittweise an allen 5.400 Bahnhöfen in Deutschland umgesetzt. Bahnchefin Paller sagt, wo zu viel Alkohol fließt, nimmt auch die Gewalt zu, deswegen braucht es das Verbot. Es gilt aber nicht für die Gastronomie in den Bahnhöfen und man darf Alkohol auch verschlossen im Gepäck mit reinbringen. Und in den meisten Zügen ist auch das Trinken immer noch erlaubt.
1: Für besonders süße Getränke soll es eine Zuckersteuer geben. Darauf hat sich die Bundesregierung geeinigt. Die Steuer soll ab Juli nächsten Jahres fällig werden, auf Cola, Limos oder Eistee. Weiteres Thema im Kabinett war die Pflege. Die Regierung hat sich auf eine Expertengruppe verständigt, die Vorschläge für die Pflegereform machen soll. Daniela Eckstein von Wir pflegen NRW sagte dazu in der ARD.
3: Man sollte auf jeden Fall die strukturellen Probleme in Angriff nehmen. Und da kommen ja ganz erhebliche Probleme auf uns zu, weil die Zahl derer, die pflegen könnten, zum Beispiel Kinder, werden wir weniger haben, einfach aufgrund der Bevölkerungsentwicklung. Und da muss man sich genau überlegen, wie schaffen wir es denn, Freunde mit einzubinden, Ehrenamtler mit einzubinden und so weiter.
1: Patienten sollen im Notfall besser und effizienter versorgt werden. Das will die Bundesregierung mit einer Reform der Notfallversorgung erreichen. Der Bundestag stimmt heute darüber ab. Geplant sind unter anderem Ersteinschätzungsstellen, in denen entschieden wird, ob die Notaufnahme überhaupt nötig ist. Sieg für den VfB Stuttgart in der Fußball-Champions League. 3:0 hat sich das Team in Bratislava durchgesetzt. Den ersten Treffer der Partie machte Dennis Undav. Er sagte nach dem Spiel im ZDF.
4: Es ist immer schön zu treffen. Es ist nach einer Durststrecke von, ich glaube, 7-8 Spielen wieder ein Tor gemacht zu haben. Fühlt sich gut an, aber im Endeffekt ist es wichtig, dass wir gewonnen haben. Das ist das Wichtigste. Und ich bin ein Teamplayer, ich habe es damals auch schon gesagt. Solange wir Spiele gewinnen, muss ich nicht treffen. Natürlich ist es umso schöner, dass ich heute getroffen habe. Und im Endeffekt ist der Sieg wichtig.
1: Nicht so gut lief es für Borussia Dortmund. Der BVB unterlag bei Bodø/Glimt 0:1. In der Champions Hockey League haben die Eisbären Berlin ihr letztes Hauptrundenspiel gewonnen. Sie setzen sich am Abend zu Hause 2:1 gegen den EC KAC Klagenfurt durch.
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